0: Man sagt ja, diese Elektropop-Bands, die hat immer alles pre-recorded. Und wir sind sozusagen das Gegenteil jetzt mit dem, was Boris macht. Er hat ja diesen wunderbaren Electrofire erfunden. Ein Studio für die Hosentasche, auf dem man in kurzer Zeit wunderbare Songs kreieren kann. Und das werden wir jetzt zeigen. Wir sind also nicht unplugged, sondern wir sind unplugged und unrehearsed. This song never existed. It's the first time we play it. We don't know where it's going. And here is Boris Blank with his magic yellow fire.
1: I just explain you shortly, I just record some of my voice with this little machine here. So I record my own voice to use this as a percussion. And here it goes. Du, be, di, bao, a, wa. Du, be, di, bao, be, be, be, be, di, bao. Wow. Du, du, be, di, I just put this du, in, be, di, in a sequence of du, be, 16 di, steps du, and I'll show di, you how this works du, be, di, again. Be, di, the funny thing now, you du, can be, do di, some, you can add some echo, some reverb, whatever you like, with the effects.
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1: You can go up or down.
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1: And now here it goes.
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